0: Es ist genau 2 Uhr.
1: Son las 2 de la mañana.
2: The current time is 2 a.m.
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0: Es ist genau 4 Uhr.
1: Son las 4 de la mañana.
2: Good morning. It's 4 a.m.
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0: Es ist genau 8 Uhr.
1: Son las 8 de la mañana.
2: Our time is 8 a.m.
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0: Es ist genau 9 Uhr.
1: Son las 9 de la mañana.
2: It's 9 o'clock a.m.
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4: Ich bin Gisela Hoff. Die Europäische Union sieht sich nach Einschätzung von Energiekommissar Jürgensen mit einer der schwersten Energiekrisen konfrontiert. Seit Beginn des Konflikts im Nahen Osten hätten die Mitgliedstaaten bereits rund 30 Milliarden Euro zusätzlich für fossile Energieimporte ausgegeben, ohne mehr Liefermengen zu erhalten. Die gestiegenen Kosten belasten demnach Haushalte und Industrie erheblich. In Brüssel wird daher vor anhaltendem Druck auf Energiepreise und Versorgungssicherheit gewarnt. Vor den russischen Gedenkfeiern zum Sieg im Zweiten Weltkrieg hat auch die Ukraine eine Waffenruhe zum 9. Mai angekündigt. Präsident Zelensky erklärte, die Feuerpause solle in der Nacht beginnen und gelte zunächst ohne festes Enddatum. Sollte Russland sich nicht daran halten, wolle Kiew entsprechend reagieren. Zuvor hatte Moskau bereits eine eigene Feuerpause rund um den 9. Mai in Aussicht gestellt. EU-Kommissionspräsidentin von der Leyen hat die Vereinigten Staaten aufgefordert, sich an bestehende Handelsvereinbarungen zu halten. Bei einem Besuch in Erevan betonte sie, ein geschlossenes Abkommen müsse eingehalten werden. Zugleich erklärte sie, die EU sei auf verschiedene Entwicklungen vorbereitet. Hintergrund sind anhaltende Spannungen im transatlantischen Handel. Brüssel signalisiert damit Entschlossenheit im Umgang mit möglichen Verstößen. Ein Zusammenbruch zentraler digitaler Systeme könnte laut einem UN-Bericht gravierende Auswirkungen weltweit haben. Demnach sind viele Länder nicht ausreichend auf einen Blackout vorbereitet, wenn etwa Satelliten ausfallen, Stromnetze gestört werden oder Unterseekabel beschädigt werden. Die Experten sehen darin ein unterschätztes Risiko mit weitreichenden Folgen für Gesellschaft und Wirtschaft. Die Organisationen fordern deshalb mehr Vorsorge und bessere Absicherung. Soweit die aktuellen Meldungen.
5: Wechselhaft regnerisch und gewitterig geht es heute weiter. Hallo, hier ist Michael Miem in der Wetterredaktion. Der Himmel ist von Ostfriesland bis zur Ostsee aufgelockert. Es bleibt meist trocken. In den angrenzenden Regionen hingegen fällt Regen, während es in der Mitte und im Süden wechselnd bis stark bewölkt ist und einzelne kräftige Schauer sowie Gewitter auftreten. Die Temperaturen erreichen heute bei Schauerneigung etwa 10 Grad im Süden und Niederbayern bis zu 23 sommerliche Grad. Der Wind weht mäßig bis frisch aus nördlichen Richtungen und frischt an der Küste böig auf. Heute Nacht zeigt sich der Himmel dann im Norden zunehmend klarer, während es in der Mitte und im Süden stark bewölkt bleibt und gebietsweise Regen fällt. Die Temperaturen liegen bei 10 bis tiefstens 2 Grad. In einigen Regionen muss noch mal mit Bodenfrost gerechnet werden. Morgen zeigt sich der Himmel im äußersten Norden sonnig, während es in anderen Regionen weiter wolkig bis stark bewölkt ist. Dort gibt es gebietsweise Regen und einzelne Gewitter.
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7: Heute und morgen ist es länger sonnig, an der Ostküste sowie über den Bergen gelegentlich auch wolkiger. Die Temperatur erreicht 21 bis 25 Grad. Der Wind weht schwach, nachmittags etwas kräftiger, meist aus nördlichen Richtungen mit leichter Seebrise an einigen Küsten. Am Freitag ändert sich am Inselwetter nur wenig. Am Wochenende kann es zeitweise wolkiger sein und bei meist schwachem Wind bleibt es bei 20 bis 25 Grad angenehm warm.
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0: Es ist genau 10 Uhr.
1: Son las 10 de la mañana.
2: Our current time is 10 a.m.
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Kaum zu glauben, wir haben schon wieder eine Woche vorbei und das heißt wieder, es gibt eine neue Ausgabe des Maxi-Sounds hier bei Ola FM und das Ganze live aus dem Studio 3. Ich freue mich natürlich wieder über eure Musikwünsche und freue mich, dass ihr so zahlreich dabei seid. Das ist der erste Maxi-Sound im Mai, den wir jetzt haben. Ja, wir kommen so langsam auch in Deutschland in die Frühlingszeiten und da gibt es natürlich fröhliche Musik von uns, von Ola FM auf den vier fröhlichen Wellen. Und was es für Themen gibt, verrate ich euch sofort. Wir schauen unter anderem mal wieder auf das Thema Kaffee. Kaffee ist ja immer noch das beliebteste Heißgetränk weltweit. Man glaubt es kaum. Viele denken ja, es ist Tee, aber nein, es ist tatsächlich der Kaffee. Und wir kennen sicherlich alle die Situation, dass man irgendwann morgens Kaffee gekocht hat, der aber dann eben nicht komplett leer getrunken worden ist. Da bleibt noch ein bisschen was in der Kanne drin und dann überlegt man sich, den am nächsten Tag noch zu trinken. Der ist dann zugegebenermaßen ein bisschen abgestanden und die Frage stellt sich ja manchmal, ist dieser abgestandene Kaffee eigentlich gesundheitlich bedenklich oder vielleicht sogar giftig? Fragezeichen. Und außerdem nutzen wir heutzutage ganz selbstverständlich einen Regenschirm, also einen Schirm allgemein. Viele haben vielleicht sogar einen Taschenschirm, den man so richtig schön klein zusammenklappen kann. Und vielleicht habt ihr sogar einen Automatikschirm. Aber wer hat eigentlich diesen Schirm und diesen Taschenschirm erfunden? Auch das werden wir uns gleich mal in der Sendung angucken. Neue Musik, wie immer, auch im Gepäck. Und diesmal gibt es neuen melodischen Rock aus der Schweiz von der Gruppe China. Ja, die gibt es tatsächlich schon sehr, sehr lange, aber jetzt sind sie wieder da. Sie waren mal so ein bisschen von der Bildfläche verschwunden. Jetzt gibt es einen neuen Song, stelle ich euch gleich vor. Und ich habe einen so richtig schönen Disco-Fox-Pop-Song von Alex Zint und Livy Lauren. Auch dazu dann gleich mehr in der Sendung. Ja, und wie immer, für alle diejenigen, die jetzt schon eingeschaltet haben, gibt es natürlich den Tipp für unsere Lyrics. Da dürft ihr ja wieder mitraten, wenn ihr möchtet. In etwa einer Stunde gibt es den deutschen Songtext eines internationalen Songs. Und wie immer einen Tipp vorab für die, die jetzt schon da sind. Und heute geht es mal um eine, ich muss sagen, sehr bekannte Künstlerin. Und die hat eine Situation beschrieben, da geht es quasi ums Fremdgehen. Das ist schon mal der heiße Tipp für in etwa einer Stunde. Und wenn ihr mitraten wollt, ihr kennt die Nummer, WhatsApp ins Studio 0177 266 90 15. Sage ich nachher aber nochmal an. Ansonsten wünsche ich euch sehr, sehr viel Spaß in der heutigen Sendung. Und ich würde sagen, wir legen auch gleich los. Und los geht's heute mal mit James Brown. Living in America. Ich bin Tom Atkins, hier sind die vier fröhlichen Wellen von Ola FM plus DAB Plus im Süden von Teneriffa. Hallo alle zusammen, schön, dass ihr da seid. Yeah.

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Das war James Brown in der Maxi Extended Version. Heute mal die Startnummer 1 im Maxi Sound bei OLFM. Ja, jetzt schauen wir mal auf den Spruch des Tages und der ist heute wirklich schon sehr, sehr alt. Er kommt nämlich von einem griechischen Philosophen, der damals Epikur hieß. Und der hat schon von 341 vor Christus bis etwa 271 vor Christus gelebt. Also da muss man ja negativ rechnen, von größerer Zahl bis kleinere Zahl. Und der Mann hat damals schon gesagt, Glück ist der Zustand, in dem der Mensch seine Ziele verwirklichen kann, ohne sie erreicht zu haben. Also das ist ein Spruch, da muss man erstmal drüber nachdenken, denn Ziele verwirklichen, aber sie nicht erreichen, das ist so ein bisschen ungewöhnlich, aber er hat damit gemeint, dass der Weg zu etwas, von dem man träumt, wichtiger ist als das Ankommen. Natürlich kann man das nur machen, wenn man sich tatsächlich fortbewegt, also wenn man tatsächlich versucht, seine Ziele zu erreichen, und zwar in der konkreten Richtung. Dann erlebt man nämlich permanent kleine Erfolge, die ein großes Glücksgefühl bescheren können, und genau diese Gefühle gilt es auszukosten. Also genießt diese kleinen Glücksgefühle, euch immer wieder beweisen zu können, und versucht dann trotzdem peu à peu eure Ziele zu erreichen. Das hat Epikur schon weit vor Christus mal gesagt. Interessanter Spruch, wie ich finde. Und damit geht's auch gleich los mit euren Musikwünschen und wir fangen heute mal an mit Frank Jansen aus Elsdorf. Er möchte gerne von Madonna mal die Maxi-Version von Borderline hören. Bekommst du jetzt gleich die Original-Vinyl. Und danach gehen wir mal nach Flensburg zum Wolfgang Suhr. Der war in Violante in Urlaub. Jetzt ist er wieder zu Hause in Deutschland. Lieber Wolfgang, du bekommst von OMD, Orchestra Manoeuvres in the Dark, Made of New Orleans. Und du hattest dir ja gestern im Musikcocktail Barclay James Harvest gewünscht. Ich habe dir versprochen, ich spiele ihn dir im Maxi-Sound, aber wir spielen den dann nächste Woche. Jetzt gibt's erstmal Orchestra Manoeuvres in the Dark. Das Ganze aber nach Madonna.

0: Orchestra Manoeuvres in the Dark und Made of New Orleans. Das war ein Musikwunsch für den lieben Wolfgang Suhr aus dem hohen Norden von Deutschland, aus Flensburg. Aus der Punktestadt kommt er. Lieber Wolfgang, wie gesagt, Barclay James Harvest und Hymn gibt's dann nächste Woche. Es sei denn, du hast einen anderen Wunsch, der dir vielleicht noch besser gefällt. Den kannst du mir dann noch reinreichen. Ansonsten behalte ich mir den einfach mal. Ja, und jetzt gibt's mal die erste Neuvorstellung und dafür gehen wir mal in die Schweiz. Da gab es nämlich in den frühen 80er und 90er Jahren, genauer gesagt seit 1985, die Rockband China. Und die haben relativ schnell den Startschuss in ganz Europa und sogar Japan geschafft. Sie sind also schon sehr, sehr lange recht erfolgreich. Dann haben sie irgendwann mal ein bisschen Pause gemacht. Ja, und jetzt, so 30 Jahre später, haben dann vier Mitglieder der allerersten Besetzung beschlossen, wir müssen doch mal wieder zusammenkommen, wir müssen mal wieder Musik machen, wir lieben ja die Musik. Ja, und jetzt sind sie wieder da. Sie haben eine Tour geplant, The 40th Anniversary Tour. Also China will auf Tour gehen und ich freue mich sehr, den ersten neuen Song von ihnen präsentieren zu können. Der ist gerade rausgekommen am letzten Freitag, am 1. Mai. Und den gibt's jetzt heute als erste Neuvorstellung hier im Maxi-Sound. Also Zeit für melodischen Rock. Hier sind China mit Bright Lights.
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0: Neuer melodischer Rock aus der Schweiz. Das waren China mit Bright Lights und irgendwie klingen die für mich so ein bisschen nach Bon Jovi, oder? Wie seht ihr das? Tja, könnt ihr mal drüber nachdenken. Feedback ins Studio an die 0177 266 90 15.
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Ja, ich glaube, den Song habt ihr im Original sicherlich erkannt. Das Original von Hathaway war schon von 1992 und das hier war mal eine ganz neue Version von David Guetta, Anne-Marie und Coi Leray, Baby Don't Hurt Me, und da hat zudem auch noch Robin Schulz, der DJ, mitgemixt und das Ganze abgemischt. Das ist so ein richtig schöner Partykracher. Gute Laune Musik hier bei Ola FM im Maxi-Sound mit den XXL Vinyls, die normalerweise so nicht im Radio laufen. Und jetzt schauen wir mal auf das Thema Kaffee. Ich glaube, so ein Start in den Tag ohne Kaffee, das ist für viele undenkbar, für mich definitiv auch. Der Morgenkaffee, der gehört einfach dazu, den brauche ich zum Wachwerden, ihr wahrscheinlich auch. Aber ich bin mir fast sicher, es hat sich noch niemand darüber Gedanken gemacht, ob der Kaffee schlecht werden kann. Also der aufgebrühte Kaffee wohlgemerkt. Ja, das ist tatsächlich so. Kaffee ist nicht unbegrenzt haltbar. Wir sind uns, glaube ich, alle einig, dass frisch gebrühter Kaffee immer noch am besten schmeckt, wenn er gleich nach dem Aufbrühen getrunken wird. Weil innerhalb von 30 Minuten verliert er nämlich schon an Aroma und an Geschmack. Er kann aber normalerweise bis zu 12 Stunden bei Raumtemperatur immer noch sicher getrunken werden, sofern er abgedeckt ist. Im Kühlschrank ist er sogar bis zu 24 Stunden haltbar. Dann nimmt die Qualität natürlich schon erheblich ab. Er kann unangenehm bitter oder vielleicht auch schal schmecken. Und wenn der nicht wirklich in einer luftdichten Thermoskanne zum Beispiel aufbewahrt worden ist, dann sollte man diesen Kaffee nach 24 Stunden auch nicht mehr unbedingt aufwärmen und trinken. Warum ist das so? Naja, weil der Kaffee tatsächlich bei Zimmertemperatur und etwa nach 24 Stunden Schimmelsporen bilden kann. Da können sich Bakterien drin bilden, die den Kaffee verderben. Und das kann bei gewissen Menschen auch zu Magen-Darm-Problemen führen. Wenn ihr jetzt die Situation habt, dass ihr sagt, Mensch, ich koche da morgens eine Kanne Kaffee, normalerweise trinke ich die vielleicht auch den Tag über auf, aber manchmal ist es halt so, da kommt irgendwas dazwischen, da bleibt der Kaffee in einer Thermoskanne stehen, dann versucht man den natürlich morgens noch zu trinken und das kann man normalerweise auch gefahrlos tun. Abgestandener Kaffee ist in der Regel nicht gesundheitsschädlich oder giftig. Insofern kann ich euch da Entwarnung geben, wenn ihr die empfohlenen Zeiträume einhaltet und wenn der Kaffee eben in einer luftdichten Verpackung wie einer Thermoskanne zum Beispiel aufbewahrt wird, dann ist das kein großes Problem. Wenn der aber offen steht, in so einer offenen Glaskaffeekanne, dann sollte man den nicht nach 24 Stunden nochmal warm machen, weil dann

Die möchte von Michael Jackson mal wieder Liberian Girl haben. In der Maxi-Vinyl bekommst du jetzt. Und danach gibt's für Stefan Döhler aus Rackwitz von Don Henley The Boys of Summer. Wir kommen ja so langsam in Richtung Sommer und deswegen passt das wunderbar. Aber erstmal Michael Jackson.

Das ist ein echter Classic-Hit, kann man sagen, von Don Henley, The Boys of Summer. Das war ein Musikwunsch für Stefan Döhler aus Rackwitz. Und davor hatten wir von Michael Jackson, Liberian Girl, für die liebe Karin aus Wolfenbüttel. Und wir sind ja live on air und ihr könnt mir ja Feedback ins Studio schicken, per WhatsApp, direkt an die 0177 266 90 15. Und das hat auch der liebe Jürgen Bender gemacht und der hat mir geschrieben, boah, das ist ja ein richtiger toller Song von Michael Jackson, Liberian Girl, habe ich ewig nicht mehr gehört, richtig toller Sound. Wir haben heute mal den Fernseher ausgelassen und hören Radio. Lieber Jürgen, ich kann nur sagen, das ist mein Motto, lieber richtig gut Radio hören als schlecht Fernsehen. Da sind ja eh nur schlechte Nachrichten drin. Ja, und weil da eben nur schlechte Nachrichten drin sind, freue ich mich sehr, dass ich auch mal eine gute Nachricht verkünden kann. Denn es ist ja oft so, dass wir momentan von vielen Firmen hören, dass sie Leute entlassen müssen, dass die Industrie abwandert aus Deutschland, dass es immer mehr Arbeitslose gibt. Und der liebe Ingo Janssen aus Wilhelmshaven, der musste auch so ein bisschen zittern, weil seine Firma offensichtlich auch insolvent war und es noch nicht klar war, geht es weiter mit der Firma, wird ein Investor gefunden oder nicht. Ja, und jetzt kommt die gute Nachricht. Der Investor ist gefunden. Es geht weiter. Jeder wird wohl seinen Job behalten. Und das ist doch mal eine richtig gute Nachricht. Da würde ich sagen, köpft mal eine Flasche Sekt oder ein lecker Weinchen oder auch ein Tässchen Bier und trinkt mal ordentlich einen drauf. Ich denke mal, das muss man einfach feiern, oder? Wir gehen so langsam in Richtung Maxi Sound Lyrics. Wenn ihr mitraten möchtet und vielleicht sogar auch schon den Tipp am Anfang der Sendung bekommen habt, dann notiert euch die WhatsApp-Nummer 0177 266 90 15 und dann könnt ihr einen Tipp abgeben, bevor das Original dann läuft. Und ich bin sehr gespannt, ob es erraten werden wird nachher. Ja, und bis dahin gibt es noch so einen richtig schönen Kracher von 1984. Und da kann ich sagen, da war die Tanzfläche immer voll. Hier ist Mike Marine mit Dancing in the Dark in der Original-Maxi-Vinyl von 84.

0: Hört sich so ein bisschen an wie die Babys Gang dazwischen, oder? Das war Mike Marine mit Dancing in the Dark, ein so richtiger Disco-Kracher aus dem Jahr 1984 in der originalen Maxi-Vinyl. Und jetzt wird's Zeit, jetzt kommen wir wieder zu den Maxi-Sound-Lyrics. Es gibt also den deutschen Songtext eines internationalen Songs. Und jetzt solltet ihr mal ein bisschen zuhören und vielleicht habt ihr ja die Chance, das so ein bisschen ins Englische zurück zu übersetzen. Und ich bin sehr gespannt, ob es heute erraten wird. Falls ihr eine Idee habt, was das denn sein könnte, dann schickt mir eure Idee doch direkt per WhatsApp ins Studio. Traut euch einfach mal. 0177 266 90 15. Und wenn es falsch ist, auch nicht so schlimm. Das Original kommt ja nachher.
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0: Der deutsche Songtext lautet heute wie folgt: Eine Chance von 1 zu einer Million. Du kennst den Moment, wenn du die Grenze überschreitest. Ein beiläufiger Blick, niemand muss zwischen den Zeilen lesen. Im Süden Frankreichs war es Frühling und besondere Gefühle werden lebendig. Es liegt Romantik in der Luft. Wie sagt man so schön? Die Liebe könnte schon im nächsten Café lauern. Die Liebe ist wie ein Stück Kuchen. Um Liebe zu machen, ist alles, was man braucht. Es ist ein Herz aus Leidenschaft, wenn sich ein Kuss wie eine Ewigkeit anfühlt. Aber du musst daran denken, dass es keinen Zufluchtsort gibt. Du spielst nur eine Rolle in einem Liebesspiel. Und du könntest derjenige sein, der auf der Strecke bleibt, wenn jemand eine Abkürzung zu deinem Herzen nimmt. Allzu bald werdet ihr euch zum letzten Mal berühren. Keiner muss dir das sagen, wie das ist. Es ist nur eine Erinnerung, die zwei Menschen teilen. Also hake es unter Fremdgehen im Ausland ab. Leg es einfach unter einer Auslandsaffäre ab. Das war es schon, recht kurz und schmerzlos. Der deutsche Text und der Refrain, der wiederholt sich natürlich noch ein paar Mal. Den muss ich natürlich jetzt nicht 10-mal vorlesen. Aber das war der deutsche Songtext eines englischen Songs, der natürlich jetzt gleich im Anschluss kommt. Aber wie immer schaue ich natürlich mal hier in meine WhatsApp rein, ob vielleicht irgendjemand von euch eine Idee hat, was das denn sein könnte. Vielleicht habt ihr ja auch schon den Tipp am Anfang der Sendung mitbekommen und habt vielleicht was daraus kombiniert. Der Dirk Pfeffer, der hat eben schon geschrieben, nach dem Tipp, naja, könnte ja alles sein, aber tja, lieber Dirk, wie sieht's denn aus? Was könnte es denn alles sein? Momentan nur Fragezeichen im Gesicht. Vielleicht sollte ich mal den Refrain noch ein bisschen wiederholen, ne? Hake es unter Fremdgehen im Ausland ab. Hake es unter einer Auslandsaffäre ab. Leg's einfach unter einer Auslandsaffäre ab. Die Liebe ist wie ein Stück Kuchen. Eine ganz bekannte Künstlerin, kann ich nur sagen. Ja, die Manuela Janssen versucht One in a Million, weiß den Interpret dazu nicht. Nee, das ist aber leider nicht richtig, Manuela. Da bist du diesmal nicht dabei, aber gut, macht ja nichts. Ist gar nicht schlimm, ihr werdet den Song alle kennen, definitiv. Ja, nach der Wiederholung kommt's jetzt, ne? Also der zweite Anlauf, liebe Manuela, der war schon richtig. Der Songtitel ist vollkommen richtig und die Künstlerin kennst du natürlich auch. Die kennt ihr alle und wie immer kommt jetzt das Original. Ich spanne euch nicht länger auf die Folter. Hier ist der Originalsong zu den Maxi-Sound-Lyrics.
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Ja, wenn man es dann hört, dann fällt es einem wie Schuppen aus den Haaren, sage ich immer. Ganz klar, da gibt es dann so ein paar Textpassagen, die kennt man natürlich. Love is a piece of cake. Ne? Die Liebe ist wie ein Stück Kuchen. Tja, file it under foreign affairs. Hake es einfach unter eine Auslandsaffäre ab. Das war der Tipp, den ich euch am Anfang der Sendung gegeben habe. Eine Künstlerin, die etwas über eine Affäre singt, über eine Fremdgehgeschichte. Und das war natürlich Tina Turner mit Foreign Affairs in der Maxi Extended Vinyl. Schau, die liebe Manuela hat zumindest mal den Titel noch geraten, hat die Interpretin dann gerade nicht auf dem Schirm gehabt. Alles nicht so schlimm, das macht ja gar nichts. Aber ich finde es immer toll, wenn ihr trotzdem einen Tipp abgebt und einfach mitratet. Ich freue mich immer über Feedback und Interaktion mit euch hier im Studio. 0177 266 90 15, das ist die WhatsApp-Nummer. Und jetzt machen wir weiter mit euren Wünschen. Und die Manuela ist naturgemäß jetzt dran, weil du hast es ja zumindest halbrichtig. Die 50% gehören dir. Und du hast ja heute mal von Joy Touch by Touch gewünscht. Ja, das ist auch so ein vergessener Song, muss ich sagen. Finde ich toll, dass du dir den gewünscht hast. Von 1985 habe ich wieder ausgebuddelt. Die Original Maxi Vinyl für dich kommt jetzt. Und dein lieber Ingo, der bekommt was von Jeremias. Grüne Augen lügen nicht. Tja, lügen die braunen Augen vielleicht? Oder die blauen? Lassen wir mal so dahingestellt. Los geht's mit Joy.

Tja, so kann man auch Musik machen. Einfach mal sich ans Piano setzen, ein bisschen spielen und dann sagen, grüne Augen lügen nicht. Das war ein Musikwunsch für den lieben Ingo Janssen aus Wilhelmshaven von Jeremias. Damit liebe Grüße nochmal zu euch. Schön, dass ihr da seid. Und deine Frau Manuela hat mir gerade schon ins Studio Feedback gegeben. Ja, wir haben die Musik jetzt richtig aufgedreht, richtig laut gemacht. Ist ja richtig so. Die Nachbarn sollen ja auch mithören. Ne? Vielleicht schalten die dann irgendwann mal von selber Ola FM ein, wenn sie nicht über den Zaun dann das Radio hören müssen. Ja, ich freue mich, dass ihr alle da seid, falls ihr gerade erst zugeschaltet habt. Hier ist der Maxi-Sound. Ich bin Tom Atkins auf den vier fröhlichen Wellen von Ola FM, von Fuerteventura bis Lanzarote und jetzt auch im Süden von Teneriffa auf DAB Plus auf dem Kanal 9D. Und wenn ihr uns jetzt dort hört, natürlich ganz herzlich willkommen hier bei Ola FM. Und bevor wir dann weitermachen mit euren Musikwünschen und wir gleich mal darauf schauen, wer denn eigentlich den Schirm und den modernen Taschenschirm erfunden hat, schauen wir jetzt erstmal auf die musikalischen Geburtstagskinder. Und heute hat eine Frau Geburtstag, die heißt mit bürgerlichem Namen Pia Alfreda Schipani. Sie kommt aus USA, sie ist Schauspielerin, Sängerin. Und wahrscheinlich wird euch der Name jetzt so gar nichts sagen, aber der Künstlername, der sagt euch viel mehr. Der Künstlername lautet nämlich Pia Zadora. Und Pia Zadora hat schon mit 11 Jahren auf der Bühne gestanden. Sie war schon sehr, sehr früh aktiv und sie hat übrigens auch in dem Film Die nackte Kanone 33 ein Drittel mitgespielt. Also sie war schon schauspielmäßig sehr, sehr viel unterwegs, aber sie hat auch Musik gemacht. Und einer der bekanntesten Songs, der war natürlich der zusammen mit Jermaine Jackson. Hier ist er nochmal, Jermaine Jackson zusammen mit Pia Zadora und When the Rain Begins to Fall.

0: Sie wird heute 72 Jahre alt. Happy, happy Birthday, Pia Sadora. Und das war sie nochmal mit Jermaine Jackson und When the Rain Begins to Fall. Ja, jetzt gibt's mal die nächste Neuvorstellung. Ich habe es eben schon gesagt, ich habe einen richtig schönen Disco-Fox-Pop-Song für euch. Und der kommt von Alex Zint. Und dieser Alex Zint, der ist seit der letzten Single tatsächlich für den German Songwriting Award nominiert worden. Also er hat da richtig einen tollen Song geschrieben und jetzt hat er mit dem neuen Titel Never Let Me Go nachgelegt. Das ist so eine richtig mitreißende Kollaboration mit einer aus London stammenden Sängerin, Livy Lorraine. Die hat er sich nämlich an seine Seite geholt und dieser Track, ich glaube, wenn ihr den hört, dann sagt ihr, jo, das ist auf jeden Fall so ein Song, der wird garantiert in allen Radiostationen Mainstream-mäßig laufen. Ich stelle ihn euch jetzt vor, der hat kraftvolle Beats, der hat richtig gute Laune und deswegen passt er natürlich auch zu OLAFM. Hier ist die zweite Neuvorstellung für heute. Hier ist Alex Zint zusammen mit Livy Lorraine und Never Let Me Go.
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8: Ganz genau, das ist die Sendung, wo die Maxi XXL Vinyls mal wieder ins Radio kommen, wenn sie denn überhaupt ins Radio kommen. Meistens kommen sie ja gar nicht ins Radio, aber bei uns sind sie halt drin. Und das Allerschönste ist, ihr könnt die Sendung mitgestalten, indem ihr mir einfach euren Musikwunsch bis spätestens Freitagabend zu mir schickt per WhatsApp an die 0177 266 90 15. und dann seid ihr in der nächsten Sendung dabei. Und das hat natürlich auch unsere Christine Rahn aus Wuppertal gemacht. Sie ist nicht nur Sponsorin, genauso wie die Manuela Janssen und noch weitere, die ich gleich noch nennen werde. Liebe Christine, liebe Grüße zu dir nach Wuppertal. Herzlichen Dank für dein Sponsoring hier für Ola FM. Du möchtest heute mal so einen richtig schönen Klassiker hören. Und damit gehen wir mal zurück ins Jahr 1970. Hier ist Neil Diamond mit Cracklin' Rosie in der Maxi-Version. Kommt normalerweise auch nicht im Radio. Und danach schauen wir mal auf das Thema Regenschirm. Den benutzen wir alle heutzutage, wie selbstverständlich. Aber den gab es, ja, ich sag mal, nicht immer, beziehungsweise der hatte früher eine ganz andere Bedeutung. Mehr dazu gleich. Jetzt gibt's erstmal Neil Diamond.

Ja, ein richtig toller Song von Neil Diamond, Cracklin' Rosie. Damals wurde Musik noch richtig von Hand gemacht und die haben noch selber gesungen und keine KI da gefüttert mit irgendwelchen Texten und dann einen Song draus gezogen. Das war noch richtig Musik und das sind noch echte Musiker. Hier ist der Maxi Sound, ich bin Tom Atkins und jetzt schauen wir mal auf das Thema Regenschirm und Schirm allgemein. Also der Schirm an sich hat keinen einzelnen Erfinder im modernen Sinne. Das ist schon eine sehr alte Erfindung. Und die ersten Schirme, die gab es schon etwa vor 3.000 bis 4.000 Jahren in den alten Kulturen Ägypten, China, Mesopotamien. Und die allerersten, die sahen so ein bisschen aus wie so ein riesiger Fächer. Und die hatten auch gar keine Aufgabe, den Regen abzuhalten, sondern das waren damals Sonnenschirme. Und diese Sonnenschirme, die man damals so entwickelt hat, das war so ein Statussymbol für die Herrscher, ne? Damals. Die hatten sowas. Das Fußvolk konnte sich das natürlich nicht leisten, aber die Herrscher, die hatten schon Sonnenschirme, um sich vor der Sonne zu schützen. Und der Regenschirm, der wurde im eigentlichen Sinne etwa vor 2000 Jahren in China entwickelt. Damals haben die versucht, nicht nur den Sonnenschirm zu benutzen, sondern haben gemerkt, naja, wenn es regnet, was machen wir denn dann? Die haben ja damals so eine Art Papierbespannung gehabt. Das war für die Sonne völlig okay, aber wenn das Papier nass wurde, war das natürlich ein Problem. Und deswegen haben sie dann versucht, dieses Papier mit Wachs oder mit Lack zu behandeln, damit das wasserdicht wurde. Ja, und damit haben sie quasi so langsam aber sicher den Regenschirm entwickelt. In Europa gab es den bis dato noch überhaupt nicht. Der wurde tatsächlich erst im 17. bis 18. Jahrhundert aus China übernommen. Und da gab es einen Mann namens Jonas Hanway aus England. Und der hat den Regenschirm so um 1750 in England populär gemacht. Zuvor galt dieser Regenschirm nämlich als völlig unmännlich. Also Männer, die hatten sowas nicht, ne? Die Männer, die können den Regen auch so aushalten, die brauchen keinen Schirm. Aber in England regnet es ja bekanntlich doch sehr viel und öfters. Tja, und dann hat Jonas Hanway gesagt, da müssen wir mal was machen und hat dann quasi den Regenschirm nach England geholt. Heutzutage gibt es aber auch diese ganz modernen Taschenschirme, diese Klappschirme, die kann man zum Teil mit einer Hand bedienen. Und da gibt es Schirme, entweder kann man die nur aufmachen, man drückt auf einen Knopf und dann geht's Klick und dann geht der ganze Schirm auf. Und dann gibt es auch welche, die kann man sogar automatisch mit einem zweiten Knopfdruck wieder zumachen. Also die gehen komplett automatisch. Und ich kann euch sagen, dahinter steckt eine wahnsinnig aufwendige Technologie und viele, viele tausend Einzelteile, um das tatsächlich zu realisieren. Und das war der Mann Hans Haupt. Hans Haupt war Ingenieur aus Deutschland. Also dieser Regenschirm ist tatsächlich in Deutschland entwickelt worden. 1928, Hans Haupt hat den erfunden. Und der Mann war nach dem Ersten Weltkrieg nur noch einarmig. Er hat nämlich einen Arm verloren und hat gesagt, jetzt muss ich ja irgendwas machen. Ich kann den Regenschirm ja schlecht mit

So, und jetzt geht's zügig weiter mit euren Musikwünschen. Und jetzt gehen wir mal zu dem lieben Renzo nach Villa Verde. Und der möchte von Wanderers of the Dark, House of the Rising Sun hören. Bekommst du. Und gleich danach geht's weiter zu Arno Hundrieser, der ebenfalls Förderer von OLFM geworden ist. Herzlichen Dank, lieber Arno. Du bekommst von Pur Lena erstmal Wanderers. Da gibt's mal ein bisschen Katzenmusik am Anfang. Aber das gibt sich. Keine Sorge.

Ja, ich muss mich ja outen. Ich bin definitiv ein Pur-Fan. Ihr vielleicht auch. Das waren Pur mit Lena. Heute mal in der Maxi Extended Version. Und das Ganze ein Musikwunsch für unser lieben Arno Hundrieser aus Leipzig, der sich jetzt über ein echtes Ola FM Fanpaket freuen kann, seit er Geburtstag hat. 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Jetzt habe ich noch einen Musikwunsch für den Dirk Pfeffer aus Meerbusch. Und der möchte heute mal wieder UB40 hören. Und zwar Can't Help Falling in Love with You. Das bekommst du jetzt in der Maxi Extended Version und damit darf ich auch schon wieder Tschüss und Winke Winke sagen. Bedanke mich sehr herzlich fürs Zuhören, wünsche euch noch eine wunderschöne Woche und falls ihr was verpasst habt, kleiner Tipp, am Mittwochmorgen, 10 Uhr Kanarenzeit, 11 Uhr in Mitteleuropa, wird diese Sendung nochmal wiederholt. Da könnt ihr nochmal nachhören, falls ihr was verpasst habt und einfach die Sendung nochmal genießen, wie ihr lustig seid. Ich freue mich auf jeden Fall schon jetzt auf die nächsten Musikwünsche von euch. Macht einfach mal mit, schickt sie mir bis Freitagabend. Und wenn ihr jetzt gerade krank seid, herzlichst. Eine gute Besserung von dieser Stelle. In diesem Sinne, danke fürs Zuhören, macht's gut. Tschüss und Winke Winke, sagt euer Tom.

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5: Heute und morgen ist es länger sonnig. An der Ostküste sowie über den Bergen gelegentlich auch wolkiger. Die Temperatur erreicht 21 bis 25 Grad. Der Wind weht schwach, nachmittags etwas kräftiger, meist aus nördlichen Richtungen, mit leichter Seebrise an einigen Küsten. Am Freitag ändert sich am Inselwetter nur wenig. Am Wochenende kann es zeitweise wolkiger sein und bei meist schwachem Wind bleibt es bei 20 bis 25 Grad angenehm warm.
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Ich freue mich auf euch. 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

0: Es ist 15 Uhr.
1: Son las 15 horas.
2: The current time is 3 p.m.
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4: Ich bin Gisela Hoff. Die Europäische Union sieht sich nach Einschätzung von Energiekommissar Jürgensen mit einer der schwersten Energiekrisen konfrontiert. Seit Beginn des Konflikts im Nahen Osten hätten die Mitgliedstaaten bereits rund 30 Milliarden Euro zusätzlich für fossile Energieimporte ausgegeben, ohne mehr Liefermengen zu erhalten. Die gestiegenen Kosten belasten demnach Haushalte und Industrie erheblich. In Brüssel wird daher vor anhaltendem Druck auf Energiepreise und Versorgungssicherheit gewarnt. Vor den russischen Gedenkfeiern zum Sieg im Zweiten Weltkrieg hat auch die Ukraine eine Waffenruhe zum 9. Mai angekündigt. Präsident Zelensky erklärte, die Feuerpause solle in der Nacht beginnen und gelte zunächst ohne festes Enddatum. Sollte Russland sich nicht daran halten, wolle Kiew entsprechend reagieren. Zuvor hatte Moskau bereits eine eigene Feuerpause rund um den 9. Mai in Aussicht gestellt. EU-Kommissionspräsidentin von der Leyen hat die Vereinigten Staaten aufgefordert, sich an bestehende Handelsvereinbarungen zu halten. Bei einem Besuch in Erevan betonte sie, ein geschlossenes Abkommen müsse eingehalten werden. Zugleich erklärte sie, die EU sei auf verschiedene Entwicklungen vorbereitet. Hintergrund sind anhaltende Spannungen im transatlantischen Handel. Brüssel signalisiert damit Entschlossenheit im Umgang mit möglichen Verstößen. Ein Zusammenbruch zentraler digitaler Systeme könnte laut einem UN-Bericht gravierende Auswirkungen weltweit haben. Demnach sind viele Länder nicht ausreichend auf einen Blackout vorbereitet, wenn etwa Satelliten ausfallen, Stromnetze gestört werden oder Unterseekabel beschädigt werden. Die Experten sehen darin ein unterschätztes Risiko mit weitreichenden Folgen für Gesellschaft und Wirtschaft. Die Organisationen fordern deshalb mehr Vorsorge und bessere Absicherung. Soweit die aktuellen Meldungen.
5: Wechselhaft regnerisch und gewitterig geht es heute weiter. Hallo, hier ist Michael Miem in der Wetterredaktion. Der Himmel ist von Ostfriesland bis zur Ostsee aufgelockert. Es bleibt meist trocken. In den angrenzenden Regionen hingegen fällt Regen, während es in der Mitte und im Süden wechselnd bis stark bewölkt ist und einzelne kräftige Schauer sowie Gewitter auftreten. Die Temperaturen erreichen heute bei Schauerneigung etwa 10 Grad im Süden und Niederbayern bis zu 23 sommerliche Grad. Der Wind weht mäßig bis frisch aus nördlichen Richtungen und frischt an der Küste böig auf. Heute Nacht zeigt sich der Himmel dann im Norden zunehmend klarer, während es in der Mitte und im Süden stark bewölkt bleibt und gebietsweise Regen fällt. Die Temperaturen liegen bei 10 bis tiefstens 2 Grad. In einigen Regionen muss nochmal mit Bodenfrost gerechnet werden. Morgen zeigt sich der Himmel im äußersten Norden sonnig, während es in anderen Regionen weiter wolkig bis stark bewölkt ist. Dort gibt es gebietsweise Regen und einzelne Gewitter.
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6: Heute und morgen ist es länger sonnig, an der Ostküste sowie über den Bergen gelegentlich auch wolkiger. Die Temperatur erreicht 21 bis 25 Grad. Der Wind weht schwach, nachmittags etwas kräftiger, meist aus nördlichen Richtungen mit leichter Seebrise an einigen Küsten. Am Freitag ändert sich am Inselwetter nur wenig. Am Wochenende kann es zeitweise wolkiger sein und bei meist schwachem Wind bleibt es bei 20 bis 25 Grad angenehm warm.
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0: Es ist 16 Uhr.
1: Son las 16 horas.
2: Our current time is 4 p.m.
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4: Ich bin Gisela Hoff. Die Europäische Union sieht sich nach Einschätzung von Energiekommissar Jürgensen mit einer der schwersten Energiekrisen konfrontiert. Seit Beginn des Konflikts im Nahen Osten hätten die Mitgliedstaaten bereits rund 30 Milliarden Euro zusätzlich für fossile Energieimporte ausgegeben, ohne mehr Liefermengen zu erhalten. Die gestiegenen Kosten belasten demnach Haushalte und Industrie erheblich. In Brüssel wird daher vor anhaltendem Druck auf Energiepreise und Versorgungssicherheit gewarnt. Vor den russischen Gedenkfeiern zum Sieg im Zweiten Weltkrieg hat auch die Ukraine eine Waffenruhe zum 9. Mai angekündigt. Präsident Zelensky erklärte, die Feuerpause solle in der Nacht beginnen und gelte zunächst ohne festes Enddatum. Sollte Russland sich nicht daran halten, wolle Kiew entsprechend reagieren. Zuvor hatte Moskau bereits eine eigene Feuerpause rund um den 9. Mai in Aussicht gestellt. EU-Kommissionspräsidentin von der Leyen hat die Vereinigten Staaten aufgefordert, sich an bestehende Handelsvereinbarungen zu halten. Bei einem Besuch in Erevan betonte sie, ein geschlossenes Abkommen müsse eingehalten werden. Zugleich erklärte sie, die EU sei auf verschiedene Entwicklungen vorbereitet. Hintergrund sind anhaltende Spannungen im transatlantischen Handel. Brüssel signalisiert damit Entschlossenheit im Umgang mit möglichen Verstößen. Ein Zusammenbruch zentraler digitaler Systeme könnte laut einem UN-Bericht gravierende Auswirkungen weltweit haben. Demnach sind viele Länder nicht ausreichend auf einen Blackout vorbereitet, wenn etwa Satelliten ausfallen, Stromnetze gestört werden oder Unterseekabel beschädigt werden. Die Experten sehen darin ein unterschätztes Risiko mit weitreichenden Folgen für Gesellschaft und Wirtschaft. Die Organisationen fordern deshalb mehr Vorsorge und bessere Absicherung. Soweit die aktuellen Meldungen.
5: Wechselhaft regnerisch und gewitterig geht es heute weiter. Hallo, hier ist Michael Miem in der Wetterredaktion. Der Himmel ist von Ostfriesland bis zur Ostsee aufgelockert. Es bleibt meist trocken. In den angrenzenden Regionen hingegen fällt Regen, während es in der Mitte und im Süden wechselnd bis stark bewölkt ist und einzelne kräftige Schauer sowie Gewitter auftreten. Die Temperaturen erreichen heute bei Schauerneigung etwa 10 Grad im Süden und Niederbayern bis zu 23 sommerliche Grad. Der Wind weht mäßig bis frisch aus nördlichen Richtungen und frischt an der Küste böig auf. Heute Nacht zeigt sich der Himmel dann im Norden zunehmend klarer, während es in der Mitte und im Süden stark bewölkt bleibt und gebietsweise Regen fällt. Die Temperaturen liegen bei 10 bis tiefstens 2 Grad. In einigen Regionen muss nochmal mit Bodenfrost gerechnet werden. Morgen zeigt sich der Himmel im äußersten Norden sonnig, während es in anderen Regionen weiter wolkig bis stark bewölkt ist. Dort gibt es gebietsweise Regen und einzelne Gewitter.
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6: Heute und morgen ist es länger sonnig, an der Ostküste sowie über den Bergen gelegentlich auch wolkiger. Die Temperatur erreicht 21 bis 25 Grad. Der Wind weht schwach, nachmittags etwas kräftiger, meist aus nördlichen Richtungen mit leichter Seebrise an einigen Küsten. Am Freitag ändert sich am Inselwetter nur wenig. Am Wochenende kann es zeitweise wolkiger sein und bei meist schwachem Wind bleibt es bei 20 bis 25 Grad angenehm warm.
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0: Es ist genau 17 Uhr.
1: Son las 17 horas.
2: Good afternoon. It's 5 o'clock.
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4: Ich bin Gisela Hoff. Die Europäische Union sieht sich nach Einschätzung von Energiekommissar Jürgensen mit einer der schwersten Energiekrisen konfrontiert. Seit Beginn des Konflikts im Nahen Osten hätten die Mitgliedstaaten bereits rund 30 Milliarden Euro zusätzlich für fossile Energieimporte ausgegeben, ohne mehr Liefermengen zu erhalten. Die gestiegenen Kosten belasten demnach Haushalte und Industrie erheblich. In Brüssel wird daher vor anhaltendem Druck auf Energiepreise und Versorgungssicherheit gewarnt. Vor den russischen Gedenkfeiern zum Sieg im Zweiten Weltkrieg hat auch die Ukraine eine Waffenruhe zum 9. Mai angekündigt. Präsident Zelensky erklärte, die Feuerpause solle in der Nacht beginnen und gelte zunächst ohne festes Enddatum. Sollte Russland sich nicht daran halten, wolle Kiew entsprechend reagieren. Zuvor hatte Moskau bereits eine eigene Feuerpause rund um den 9. Mai in Aussicht gestellt. EU-Kommissionspräsidentin von der Leyen hat die Vereinigten Staaten aufgefordert, sich an bestehende Handelsvereinbarungen zu halten. Bei einem Besuch in Erevan betonte sie, ein geschlossenes Abkommen müsse eingehalten werden. Zugleich erklärte sie, die EU sei auf verschiedene Entwicklungen vorbereitet. Hintergrund sind anhaltende Spannungen im transatlantischen Handel. Brüssel signalisiert damit Entschlossenheit im Umgang mit möglichen Verstößen. Ein Zusammenbruch zentraler digitaler Systeme könnte laut einem UN-Bericht gravierende Auswirkungen weltweit haben. Demnach sind viele Länder nicht ausreichend auf einen Blackout vorbereitet, wenn etwa Satelliten ausfallen, Stromnetze gestört werden oder Unterseekabel beschädigt werden. Die Experten sehen darin ein unterschätztes Risiko mit weitreichenden Folgen für Gesellschaft und Wirtschaft. Die Organisationen fordern deshalb mehr Vorsorge und bessere Absicherung. Soweit die aktuellen Meldungen.
5: Wechselhaft regnerisch und gewitterig geht es heute weiter. Hallo, hier ist Michael Miem in der Wetterredaktion. Der Himmel ist von Ostfriesland bis zur Ostsee aufgelockert. Es bleibt meist trocken. In den angrenzenden Regionen hingegen fällt Regen, während es in der Mitte und im Süden wechselnd bis stark bewölkt ist und einzelne kräftige Schauer sowie Gewitter auftreten. Die Temperaturen erreichen heute bei Schauerneigung etwa 10 Grad im Süden und Niederbayern bis zu 23 sommerliche Grad. Der Wind weht mäßig bis frisch aus nördlichen Richtungen und frischt an der Küste böig auf. Heute Nacht zeigt sich der Himmel dann im Norden zunehmend klarer, während es in der Mitte und im Süden stark bewölkt bleibt und gebietsweise Regen fällt. Die Temperaturen liegen bei 10 bis tiefstens 2 Grad. In einigen Regionen muss noch mal mit Bodenfrost gerechnet werden. Morgen zeigt sich der Himmel im äußersten Norden sonnig, während es in anderen Regionen weiter wolkig bis stark bewölkt ist. Dort gibt es gebietsweise Regen und einzelne Gewitter.
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6: Heute und morgen ist es länger sonnig, an der Ostküste sowie über den Bergen gelegentlich auch wolkiger. Die Temperatur erreicht 21 bis 25 Grad. Der Wind weht schwach, nachmittags etwas kräftiger, meist aus nördlichen Richtungen mit leichter Seebrise an einigen Küsten. Am Freitag ändert sich am Inselwetter nur wenig. Am Wochenende kann es zeitweise wolkiger sein und bei meist schwachem Wind bleibt es bei 20 bis 25 Grad angenehm warm.
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0: Es ist genau 19 Uhr.
1: Son las 19 horas.
2: Good evening, it's 7 o'clock.
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1: Hier ist Ola FM mit den Euro Top 40, die 40 populärsten Tracks Europas. Die Songs, die in Europa am meisten verkauft, am meisten downgeloadet, am häufigsten im Radio gespielt wurden und am besten gestreamt worden sind, ermittelt von APC Charts. Es ist die Ausgabe 19 des Jahres 2026. Wir haben heute 3 Neuzugänge, 2 Re-Entries und wir haben die Top 3 der letzten Woche für euch. Auf 3 Ray, Where Is My Husband, auf 2 Tame Impala, Dracula und an der Spitze letzte Woche Justin Bieber und Nicki Minaj, Beauty and the Beat. Ob der Song, der immer noch spielt, steht später im Jahr. Vor den Top 10 blicken wir zurück ins Jahr 2011 und wir haben einen Nummer 1, der aus Europa, der noch nicht in den Top 40 steht. Und wir haben heute einen Re-Entry eines Songs, der schon wirklich sehr, sehr alt ist, aufgrund eines Filmes wieder notiert. Später mehr. 40 haben wir einen Re-Entry, der erste für heute, das ist der aber nicht, den ich meine. Amo und Amen, hier ist Kipasa.

0: 1 drauf von 40 auf 39. Choosing Texas von Ella Langley. Hier ist der erste Neuzugang. Aus Amsterdam kommt das Duo Another. Die machen Dance Music. Talk to Me, die 38.
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0: Platz 37, Aaron Boy und El Voulet. Und wir haben jetzt den Neuzugang Nummer 2. Die kommen aus Israel. Temper City heißt die Combo. Und das Lied heißt Self-Aware.
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Soweit schon Paul, When You're Gonna Give It Up To Me. Wir haben den höchsten Neuzugang jetzt auf der Position Nummer 29. AK außer Kontrolle zusammen mit Shirin David. LDNB zu Deutsch, lass dich nicht drücken. 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

Ja. Neu dabei, AK außer Kontrolle, LDNB zusammen mit Shirin David. Hier sind die ersten drei der Billboard Charts. Auf der 3 I Just Might Bruno Mars, auf 2 Choosing Texas Ella Langley und die 1 Drop Dead von Olivia Rodrigo. Die ersten drei in England, auf 3 Beauty and the Beat Justin Bieber, auf 2 Drop Dead Olivia Rodrigo und die 1 Rain Me In von Sam Fender und Olivia Dean. Die ersten drei in Deutschland, auf 3 Tame Impala Dracula, 2 Sarah Larsson Lush Life und die 1 Justin Bieber und Nicki Minaj Beauty and the Beat. Wir spielen die 1 in Polen und da haben wir Miu Piset und Bedoes 2115. Fantasie heißt der Song oder Fantasie auf Polen.

Rain Man, Sam Fender und Olivia Dean steht auf der 28 in dieser Woche von 30 und die 27 von 37 auf Karte und John Nordgaard, Turn the Lights Off. Die Killers steigen auf von 29 auf die 26 mit Mr. Brightside.

ZZ's und Melodrama in Europa auf der Position Nummer 25. Die 24 ist Bella Kay, die kommt Ende des Monats in Köln zum Beispiel. I love it, I love it, I love it ist ihr Hit. Der ist in Europa, wie gesagt, die 24. Oh, ich bin

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Soweit der gute Justin Bieber, der fällt auf die Position Nummer 22. Wir haben die 21 noch und die 20 Harry Styles mit American Girls von 23 auf 21 wieder rauf und die 20 ist BTS mit Swim. Und das war die erste Stunde. Gleich nach den Nachrichten geht's weiter. Ich bin Jost Alp und das sind die Euro Top 40. Und wie gesagt, jetzt kommt Harry Styles.

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3: Hier ist Ola FM mit den Euro Top 40, den 40 populärsten Tracks Europas. Das sind die Songs, die in Europa am meisten verkauft, am meisten downgeloadet, am häufigsten im Radio gespielt wurden und am besten gestreamt worden sind, ermittelt von APC Charts. Wir haben noch die Top 19 vor der Brust. Wir haben noch einen sehr, sehr guten, hohen Re-Entry. Und das ist eine sehr alte Knotte. Dazu später mehr. Die ersten drei letzte Woche. Auf drei, Ray, Where Is My Husband? Auf zwei, Tame Impala, Dracula. Und an der Spitze Justin Bieber und Nicki Minaj, Beauty and the Beat. Ob sich das irgendwie verändert hat, erfahren wir später. Wir fangen aber an mit der 19 heute von 14. Hier ist Taylor Swift, Opalite.

Platz 15, New Religion, Babe Rexha und Faithless. Und das ist die 14, ein Re-Entry aus den 80er Jahren. Michael Jackson ist wieder da mit Billie Jean, dank des Michael-Films.

Auf der Nummer 11, hier sind die ersten 5 aus dem Jahr 2011. Auf 5, Black Eyed Peas, Just Can't Get Enough. Auf 4, Lady Gaga, Born This Way. Auf 3, Rolling in the Deep, Adele. Auf 2, Rihanna mit S&M. Und die 1 damals ging an Jennifer Lopez und Pitbull mit On the Floor. Yeah, yeah.

0: J-Lo hatte mit dem Lambada einen Hit on the floor, die Nummer 1 im Jahr 2011. Hier sind die Top 10 in dieser Woche. 10 von 12 wieder auf Dave, der Rain Dance.
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Runter auf die 8, Hunter X und Golden. Wir kommen jetzt zu einem Mann, der schon 14 Grammys gewonnen hat. Bruno Mars, I Just Might, fällt auf die 7.

Eine Woche war sie auf 1, in dieser Woche fällt sie von 3 auf 4. Ray, Where Is My Husband? Hier sind die Top 3 und wieder rauf. Von 4 auf 3 ging es für Taylor Swift, The Fate of Ophelia.

Tame Impala, die 2. Dracula, hier sind nochmal die Top 10. 10 von 12, Dave, Rain Dance. 9 bleibt Alex Warren, Ordinary. Hunter X, Golden von 7 auf 8. 7 von 6, Bruno Mars, I Just Might. Und von 8 auf 6 wieder rauf, Joe, End of Beginning. 10 auf 5, Alex Warren, Fever Dream. 4 von 3, Ray, Where Is My Husband. 4 auf 3, Taylor Swift, Fate of Ophelia. Und die 2 unverändert, Tame Impala mit Dracula. Das heißt, an der Spitze tut sich nichts. Da bleibt weiterhin zum zweiten Mal Justin Bieber mit dem Oldie zusammen mit Nicki Minaj, Beauty and a Beat. Das waren die YouTube Forte für diese Woche. Ich bin aus der Alpe. Wünsche euch eine wunderschöne. Bis zum nächsten Mal. Und hier ist der Bieber. Tschüss.

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0: soeben war es 23 Uhr.
1: Son las 23 horas.
2: Our time is 11 p.m.
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0: Es ist genau 24 Uhr.
1: Es medianoche.
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